Der den Galiläer Rinnen nicht, auch diesem Simon nicht erschienen, sahen ihn nicht Kleophas und sein Gefährt.